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1: 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Juni beginnt die Fußball-Weltmeisterschaft in den USA, Kanada und Mexiko. Das deutsche Team startet dann am 14. Juni mit der Partie gegen den WM-Neuling Curaçao. Das werden sich viele natürlich im Fernsehen anschauen, denn alleine schon das Hinkommen in die jeweiligen Spielstädte ist ein ganz schön teures Unterfangen. Und ob dem so ist, darüber habe ich gesprochen mit dem Sportredakteur Timo Tinsch.
2: Absolut, ganz eindeutig. 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Das ist noch relativ günstig, wenn man sich andere Spiele anschaut, wie etwa das Vorrundenspiel Brasilien gegen Schottland. Da wird auf der offiziellen FIFA-Seite Tickets gehandelt von 4.800 US-Dollar.
1: Und am Montag blicken wir natürlich nicht nur auf die beginnende Fußball-Weltmeisterschaft, sondern natürlich ganz genau hier wieder in die Region, was die Region bewegt. 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Aber jetzt erstmal ein schönes und erholsames Wochenende.
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1: Am 11. Juni beginnt die Fußball-Weltmeisterschaft in den USA, Kanada und Mexiko. Das deutsche Team startet dann am 14. Juni mit der Partie gegen den WM-Neuling Curaçao. Das werden sich viele natürlich im Fernsehen anschauen, denn alleine schon das Hinkommen in die jeweiligen Spielstädte ist ein ganz schön teures Unterfangen. Und ob dem so ist, darüber habe ich gesprochen mit dem Sportredakteur Timo Tinsch.
2: Absolut, ganz eindeutig. 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Tickets kosten aktuell das günstigste für das deutsche Eröffnungsspiel gegen Curaçao 400 Euro. Das ist noch relativ günstig, wenn man sich andere Spiele anschaut, wie etwa das Vorrundenspiel Brasilien gegen Schottland. Da wird auf der offiziellen FIFA-Seite Tickets gehandelt von 4.800 US-Dollar.
1: 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Aber jetzt erstmal ein schönes und erholsames Wochenende.
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1: 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Es ist Zeit für TH-Themen und ich freue mich sehr. Wir schauen nämlich heute hinter die Kulissen der TH Wildau. Forschung klingt ja oft nach Laboren, nach sehr komplizierten Begriffen, nach Zukunftstechnologien, aber vieles begegnet uns davon auch schon längst im Alltag. Und dem gehen wir jetzt mal in dieser Stunde auf die Spur, zusammen mit Professor Dr. Jörg Reif,

0: sagen wir mal, Wissen sammeln, sondern eben auch ganz aktiv in Unternehmen und auch in die Gesellschaft wirklich hineinwirken und klingen.
1: Und wir wollen eine lebenswerte Gesellschaft gestalten. Das ist eine unserer großen Prämissen bei uns an der Hochschule. Und das ist für uns unabdingbar, dass wir hier tatsächlich Unterstützung leisten. Und es ist auch wichtig, dass wir nicht nur kuratieren und weitergeben, sondern tatsächlich dabei auch unterstützen, Barrieren zum Beispiel einzureißen, bei Leuten, die mit Technologien noch nicht so gut klarkommen, oder auch zu überlegen, wie kann es sinnvoll sein, wie können Werte gefunden werden, die miteinander ein Gestalten sozusagen ermöglichen.
0: Gibt es da irgendein Thema, was gerade ganz besonders oder intensiv beschäftigt?
1: Also mich selbst beschäftigt in meiner Profession, ich bin in einem Bereich Automatisierungstechnik hier bei uns an der Hochschule tätig, das menschenzentrierte Produzieren. Also wie unterstütze ich den Menschen dabei mit seinen Produktionsprozessen im Herstellbereich, wie aber auch in allen Nebenbereichen, sagen wir mit digitalen Technologien nachhaltig zu agieren.
0: Das müssen wir auf jeden Fall noch vertiefen heute auf jeden Fall, aber welche Themen bewegen gerade so Forschung und Industrie?
1: Na, die letzten 10 Jahre haben uns doch richtig viele neue technologische Themen geschaffen.
0: Ja.
1: Wir sagen dazu, in einer Zwillingstransformation unterwegs, und zwar von Digitalisierung und Nachhaltigkeit in der Produktion. So, und was uns treibt, ich glaube, das treibt uns alle in der Gesellschaft, ist natürlich das große Thema der künstlichen Intelligenz, wie aber auch alles das, was die letzten Monate auf uns zuströmt, nämlich das Thema, wie gehen wir mit humanoiden Robotersystemen vielleicht in der Zukunft um?
0: Blicken Sie da ein bisschen mit Sorge, dass wir Laien da uns alle so an die künstlichen Intelligenzen machen?
1: Ich denke nicht, dass wir da sorgenvoll mit umgehen sollten, sondern ich sehe die künstliche Intelligenz als eine Hilfestellung für uns, unsere Prozesse, die wir uns im Leben begleiten, zu unterstützen, uns zu helfen, eigentlich bei den Dingen, die wir tun. Und das hat uns die letzten 4 Jahre ja eigentlich erst so richtig vor Augen geführt, was so alles möglich ist. Also kann sich aber kaum noch einer daran erinnern, dass im November 2022 ja erst so ein Thema kam wie ChatGPT und Co. Aber es ist eben erst 4 Jahre her und für uns heute eigentlich allgegenwärtig.
0: Einer der Forschungsschwerpunkte lautet nachhaltige Wert-E-Schöpfung, also das E in Klammern. Warum das E in Klammern?
1: Ja, das ist eine ganz wichtige Komponente in meinen Augen, weil das geht genau in das Themenumfeld der Nachhaltigkeit hinein. Wir müssen uns Bewusstsein schaffen für Werte. Werte in der Gesellschaft, ja, also Rollenmodelle, Werte zu schaffen, die uns begleiten. Und die wandeln sich auch im Zuge der Zeit. Und da ist es uns ganz wichtig, dass wir uns in der Richtung auch positionieren als gesamte Hochschule, aber ich mich besonders auch in meinem Umfeld der menschenzentrierten Produktion, da wir nicht nur für den Einzelnen da sind, sondern für unsere gesamte Gesellschaft.
0: Und ich finde, genau darüber sollten wir gleich mehr reden, zusammen mit Professor Jörg Ralf Stephan. Er ist mein Gast heute bei den TH-Themen hier bei Radio SKW.

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2: 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Was es Neues rund um den Campus gibt, auch für Nichtstudierende, sei es klein oder groß, erfahren Sie in den TH-Themen. Ich freue mich sehr, mein Gast heute Morgen ist Professor Dr. Jörg Reif. Stefan, guten Morgen.
3: Guten Morgen nochmals, hallo.
2: Wir wollen über ein sehr spannendes Thema reden, wie ich finde, denn wie unterscheidet man Wertschöpfung und Werteschöpfung?
3: Das ist eine sehr interessante Fragestellung, würde ich an dieser Stelle sagen möchten. Ich glaube, das betrifft uns schon seit vielen, vielen Jahren, wenn nicht sogar Jahrzehnten, dass wir uns mit diesem Thema auseinandersetzen, wenngleich es noch nicht so gesellschaftlich en vogue ist. Also seit 30 Jahren haben wir nunmehr die Technikbewertung als eine Themenstellung, die uns treibt zu hinterfragen, wozu mache ich etwas? Mhm. Um erstmal die Frage aufzugreifen, Wertschöpfung bezeichnet eigentlich einen Vorgang, wie ich aus Material einen höheren Mehrwert für uns als Menschen hervorbringe. Also sprich, aus einem Rohmaterial, aus einem Stück Stahl ein Auto zu bauen. Das ist ein Prozess, den nennt man dann Wertschöpfung. Mhm. Zum Schluss gibt es auch noch sowas, nennt sich dann Mehrwertsteuer. Und das bezeichnet es eigentlich, nämlich dann die Besteuerung des Prozesses.
2: Ne? Das ist das erste Mal, dass ich das jetzt begreife.
3: So, okay. Und dann gehen wir in die Werteschöpfung. Und aha. Werteschöpfung, wie gesagt, ist eigentlich die ethische Auseinandersetzung mit Themenstellungen, die uns treiben. Nicht? Und Werte als solches sind Regeln, denen wir uns unterwerfen in unserer Gesellschaft. Nicht? Und sich zu überdenken, wie wir diese gesellschaftlichen und normativen Regeln, also eigentlich den Zweck dessen, was wir tun, miteinander teilen, ist für uns sehr wichtig. Mhm. Und wir merken vielleicht auch an den vielen Prozessen, die uns begleiten, dass Werte auch wandelbar sind. Also ich möchte gar nicht so weit über den, wie sagt man, Teich gucken und nach Amerika, sondern wir können auch bei uns direkt zu Hause bleiben, also soll hier heißen in Deutschland. Und auch hier sehen wir, dass der Wert zum Beispiel des Klimaschutzes sich einem völligen neuen Wandel unterzieht. Gerade ganz hochaktuell im Gebäudemodernisierungsgesetz vielleicht wiederzufinden oder eben auch bei so Themen, die wir vorhin schon mal adressierten, wie der KI-Verordnung. Wir müssen uns klar werden darüber, mit welchen Werten möchten wir gerne mit künstlicher Intelligenz umgehen. Wie soll sie uns begleiten? Wie soll sie uns vielleicht auch beeinflussen? Und das ergibt nachher dann das Thema, wie schöpfen wir diesen in einem wissenschaftlichen Kontext, aber eben auch im gesellschaftlichen Rahmen.
2: Ja, das ist ja weit über, sagen wir mal, doch das tatsächlich wissenschaftlich, das ist ja schon fast philosophisch, wenn man ja so will. Ne? Weil da geht es ja wirklich darum, wie stellen wir uns Mensch eben den Computern, den künstlichen Intelligenzen, diesen androiden Wesen irgendwo gegenüber. Wer, also ich merke das zum Beispiel im Kontext, dass viele sagen, na, ich frage mal ganz kurz bei meiner Gemini, ChatGPT mal nach oder lass mich beraten oder die KI hat vor kurzem mir gesagt, dass es ist schon ein sehr vertrautes Miteinander geworden. Müssten wir da mehr Achtsamkeit eigentlich walten lassen?
3: Absolut. Liebe Frau Trotzki, da haben Sie das genau richtige Thema angesprochen. Deswegen hat man 1996 die Technikbewertung auch mal hervorgebracht. Wer gerne nachlesen möchte von der Hörerschaft, das ist die VDI 3780. Ja, findet man auch im Internet. Da geht es eben in der Tat darum, es ist ein ethisches Thema, in dem wir uns bewegen. Mhm. Ethisch, moralisch dürfen wir alles tun, was wir können. In welchem Umfeld werden wir dieses tun? Und wie sind die philosophischen Hintergründe dazu? Ne? Und in der Tat, wenn man, ich habe so einen Lieblingsphilosophen, den Immanuel Kant, der war ja auch mal eine ganz, also war ja auch, hat in Königsberg gelebt, Kaliningrad heutzutage. Und der dann eigentlich zur Jahrhundertwende mal meinte, ich kann, weil ich will, was ich muss. So, und wenn man das jetzt überträgt auf unsere Prozesse im entsprechenden wirtschaftlichen Kontext, dann ist das wirklich eine ganz wichtige Komponente, die nämlich sich gegenseitig beeinflusst. Also gerade die Wertemodelle sind eigentlich geprägt durch eigentlich Widerspruch. Und dort ein entsprechendes bilanzielles Gleichgewicht zu bekommen und sich nachhaltig nicht nur in ökologischen oder ökonomischen Prinzipien, sondern insbesondere im Umgang mit den Menschen auseinanderzusetzen, soziale Nachhaltigkeit auch zu zeigen, das ist etwas, das, was uns hier eigentlich fordert. Insbesondere unter dem Blickwinkel halt der Bewertung von Prozessen.
2: Dann gucken wir trotzdem mal an die Unternehmen, denn die stehen ja auch noch zusätzlich da, unter dieser Präambel, nachhaltig und auch wirtschaftlich agieren zu müssen. Wie schaffen Unternehmen denn das heutzutage?
3: Ja, das ist eben eine Herausforderung, der sich viele Unternehmen stellen müssen, oder alle Unternehmen stellen müssen. In der Tat haben wir Wertekonflikte, zum Beispiel eben, wie gehe ich halt mit der Natur um, wenn ich gleichzeitig wirtschaftlich effizient und möglichst gewinnbringend wirtschaften möchte, dann habe ich einen Widerspruch, den ich miteinander auflösen muss. So, und wenn ich vorher gehört oder wenn du vorher angesprochen hattest, dass wir mit Large Language Models, mit Gemini oder mit ChatGPT oder wen auch immer wir jetzt nehmen möchten, DeepSeek, um alle mal zu nennen, dann ist das ein Thema, wo wir sagen, jede Anfrage, die ich stelle, verursacht Schaden. Schaden an der Umwelt. Weil man muss sich dessen bewusst sein, dass jede einfache Anfrage viel, viel, viel Energie benötigt. Und diese Energieströme, die dafür erforderlich werden, die müssen ja irgendwo produziert werden. Mhm. Also sprich Strom. So, und ob ich den nur aus Kernkraftwerken beziehe oder aus fossilen Brennstoffen oder vielleicht tatsächlich aus den Solarsystemen unserer oder nachhaltigen Systemen, das ist dann schon eine Fragestellung, die wert ist, darüber nachzudenken. Und insbesondere sich auch dessen bewusst zu werden, dass sie nicht vielleicht jede unsinnige Anfrage mal einfach so zu Gemini überschicken.
2: Gucken wir doch mal ein bisschen in die Forschung der TH Wildau. Gibt es denn da schon ganz konkrete Forschungszweige, Ergebnisse, vielleicht auch Veränderungen, die da schon entstanden sind?
3: Ja, wir sind da sehr unterschiedlich und auf verschiedenen Stufen der Wertschöpfung unterwegs. Wertschöpfung ist ja von der Idee bis hin zum verkaufsfähigen Produkt komplett den Zyklus mit zu begleiten, also von der ersten Idee, die ich habe, in den Computer hineinzubringen, diesen dann in die Konstruktion zu führen, dann aufzubauen und das ganze Produkt nachher auch in den Markt zu betreiben. Da sind ganz viele Kolleginnen und Kollegen mit, die da agieren und die unterschiedlich sich dem Themenumfeld der Nachhaltigkeit und eben auch der Werteschöpfung stellen. Es gibt so ein schönes Stichwort, das nennt sich Resilienz. Mhm. Ja, Resilienzforschung, liebe Kollege Frank Gillert, ist da sehr, sehr aktiv, hat also zum Hintergrund, dass die Unternehmen eben ihre Strukturen aufrechterhalten, egal ob wir mit höheren Zöllen uns bewegen dürfen oder vielleicht tatsächlicherweise mal vielleicht die Energiezufuhr ein bisschen verteuerter einbeziehen müssen, an Tankstellen mehr Geld ausgeben, dann heißt es nichtsdestotrotz, wir wollen überleben, ich sag's mal so. Und da resiliente Strukturen zu schaffen, ist etwas sehr Wichtiges. Und das machen wir auf allen Ebenen, allen Service-Ebenen, die in einem Unternehmen uns begleiten würden. Ich glaube, wir werden damit leben müssen oder nicht nur leben müssen, sondern wir werden uns auch weiterhin darüber auch erfreuen können, dass uns Maschinen das Leben vereinfachen. Das World Economic Forum hat gesagt, dass letztes Jahr, 2025, die Arbeit, die durchgeführt werden muss global, zu mehr als 50% von Maschinen nur mehr übernommen wurde. Ja, sie unterstützen uns, Nummer eins. Und wem das Angst macht, das verstehe ich vollkommen. Mhm. Aber dann denke man noch mal bitte zurück. Und das glaube ich, das nimmt keiner mehr so richtig wahr. Vor 15 Jahren sind sie alle vermutlich noch mit Stadtplänen im Auto durch die Straßen gefahren.
2: Den Falkplänen.
3: Und wenn man sich jetzt mal heranzieht, dann sage ich mal, man denkt ja nicht mal mehr darüber nach, wohin man möchte, sondern tippt das nur noch ein und lässt sich von der Maschine führen. Und dieses Führen ist ein kooperatives Miteinander. Und dieses kooperative Miteinander müssen wir gestalten. Und ich nehme ein Stichwort noch in den nächsten Take mit. Das geht bis hin zur empathischen Fabrik. Und die empathische Fabrik wird hier bei uns in Berlin unter anderem am Fraunhofer-Institut gut entwickelt und wir tun uns unser Teil dazu bei.
2: Und ich glaube, genau darüber werden wir gleich reden, zusammen mit Professor Jörg Ralf Stephan von der TH Wildau. Erstmal Gast heute bei Radio SKW.

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2: Ich freue mich sehr, mein Gast heute Morgen ist Professor Jörg Reif. Stefan, nochmal guten Morgen.
3: Ach, nochmal einen guten Morgen an alle.
2: Wir reden über sehr tiefgehende, fast philosophische Fragen, aber es ist unfassbar spannend, was uns heute hier bewegt. Gehen wir mal ein bisschen in so Begrifflichkeiten. Der Begriff IC3 at Smart Production, das ist das, womit ihr euch beschäftigt. Das klingt sehr technisch, das klingt nach... Was ist das?
3: Das klingt nach, was ist das?
2: Genau.
3: Also nehmen wir es ganz erst, also wir beschäftigen uns, das hatte ich vorhin schon mal ausgeführt, mit der menschenzentrierten Produktion. Mhm. So, jetzt lesen wir dort etwas mit at Smart Production. Smart Production, also intelligente Fertigung, intelligente Produktion, so frei übersetzt. Mhm. Heißt eigentlich, wir gucken in die Firmen rein und sehen dort die Digitalisierung, die uns überall begleitet. Und Intelligenz heißt, ich kann Informationen von einem Ort zum anderen bewegen. Und kann daraus Prozesse ableiten und kann das Führen von Prozessen entsprechend der intelligenten Fertigung organisieren. So, was heißt jetzt IC3? I bedeutet nichts anderes als Informationen. Und C3, nicht? Ja. Heißt nichts anderes als Computation, Communication und Control.
2: Ah,
3: das ist jetzt alles Englisch.
2: IC3.
3: Ja, also kommunizieren, okay. Verarbeiten und Führen von Prozessen in der intelligenten Fertigung.
2: Okay. Und inwieweit verändert auch diese intelligente Produktion schon die Arbeitswelt? Ich meine, es ist, glaube ich, sehr offensichtlich, aber inwieweit macht sie das schon?
3: Das macht sie schon seit vielen, vielen Jahren. Wir durchleben schon jetzt mittlerweile 15 Jahre einen Prozess, der nennt sich Industrie 4.0. Haben wir auch schon mal drüber berichtet, wo es darum ging, evolutionär zu schauen, wie wir Informationen in Fertigungsprozessen nutzbar machen. Vor 15 Jahren, muss man sich einfach vorstellen, hat man immer nur die Ist-Zustände von Firmen, von Maschinen und Anlagen sich vor Augen geführt. Heutzutage ist es so, dass wir die Fertigung mit Datenbanken untersetzen, mit Analysen untersetzen, Monitoring machen von Daten, die dazu führen, auch Prozesse zu managen. Also wo ich auch auf die Vergangenheit schaue, was ist denn passiert in dem Prozess? Wie viel Energie hat er denn verbraucht? Ja, und dann in die Zukunft schauen, ja, wie viel Energie werde ich denn benötigen zum Beispiel und muss sie bereitstellen? Oder ich schaue mir auch dieses neue Zauberwort, noch neu ist es auch nicht mehr, aber vorbeugende Instandhaltung an, indem ich mir Prozesse anschaue, wie sie gelaufen sind die letzten Monate und feststellen muss, oh, da ändert sich etwas. Und das mache ich zum Beispiel mit künstlicher Intelligenz. Dann schaue ich drauf, okay, da ist irgendeine Anomalie, also irgendwo braucht es auf einmal mehr Energie für einen Prozess. Dann ist da irgendwas nicht in Ordnung. Dann darf der Maintenance, der Mitarbeiter einfach mal dahin gehen und schauen, ist da noch alles in Ordnung oder ist vielleicht irgendwas verkeilt, brauche ich auf einmal mehr Strom, damit ich etwas transportieren kann. Da hilft er uns letztlich, bevor die Maschine anhält, dass er vielleicht schon eine Änderung vornimmt, dass sie gar nicht erst anhalten muss.
2: Viele haben ja trotzdem Sorge vor diesem Einfluss dieser Digitalisierung an den Arbeitsplätzen. Ich will jetzt nicht immer mit dieser Sorgenkeule kommen, aber es ist einfach, glaube ich, teilen Sie diese Sorge, können Sie das verstehen oder sagen Sie, das ist eigentlich mehr Segen als Fluch?
3: Naja, es gibt immer Aufgaben und Herausforderungen, die wir bewältigen müssen, und ich kann es vollkommen verstehen, wenn man erstmal dafür auch einen gewissen Respekt hat, und das ist auch gut so.
2: Ja.
3: Ja, wir leben in einer sehr wandelbaren Zeit. Ne? Also wir haben vieles, was uns sagen wir, von außen auch treibt, was wir neu denken müssen, wo es neue Technologien gibt, die auf anderer sagen wir, Hemisphäre in anderen Ländern schon längst eingeführt wird, jetzt zu uns rüberkommt. Nutzen wir sie in welcher Art und Weise? Ich kann es verstehen, dass man da auch eine gewisse Sorge mitnimmt. Insbesondere, wenn man sich mit digitalen Prozessen auseinandersetzt, die man ja nicht sieht. Mhm. Man sieht nicht, was passiert.
2: Mhm.
3: Ja? Also auf einmal bewegt sich etwas und man fragt sich, warum. Nicht? Und dann kommt das große Thema auf, naja, wie sichere ich denn so etwas ab? Also, dass es das Richtige tut an der richtigen Stelle zur richtigen Zeit.
2: Mhm.
3: Und da kommt das Themenumfeld, in dem wir uns treiben, über verschiedene Regularien, die uns wieder Normen mitgeben, die Werte schaffen, ja, dass wir Sicherheitsszenarien bedenken müssen, die in Richtung IT-Sicherheit laufen. Und in der Richtung sind wir natürlich alle gefordert, uns zu bewegen. Und das gibt natürlich auch wieder neue Aufgaben für die Unternehmen und für ihren Mitarbeiter.
2: Und welche Chancen entstehen tatsächlich gerade für Unternehmen, sagen wir mal hier in Brandenburg, der Region dadurch?
3: Naja, wir können es schaffen, hoffentlich damit auch unsere Arbeit, die wir haben, auch noch zu bewältigen. Wir leben in einer Zeit, das muss man leider wieder so anfangen, wo wir mit weniger Arbeitskräften die gleiche Arbeit, möglichst sogar mehr Arbeit ermöglichen wollen. Wenn wir aber weniger Arbeitskräfte haben, was nun mal leider bei einer Geburtenrate von unter 1,4 hier in Deutschland überall der Fall ist, dann brauchen wir Unterstützung, um das noch zu schaffen. Und das können wir nur dadurch schaffen, indem wir halt Effizienz hineinführen in Prozesse und das oftmals durch Automatisierung oder eben digitale Nutzung von Unterstützungshilfen. So, und ich will jetzt nicht mit Demografie anfangen und so weiter, aber gerne mal darüber nachdenken, dass wir in den nächsten 3 Jahren ungefähr so mal so 3 bis 4 Millionen Erwerbstätige in Deutschland leider nicht mehr da haben werden. Also müssen uns überlegen, wie wir von den 42 Millionen, die wir derzeit sind, dann, wenn wir dann in 3, 4 Jahren nur noch 37 Millionen Erwerbstätige sind, wie wir das dann noch alles leisten wollen. Mhm. Ja, und das Statistische Bundesamt.
2: Und wir machen gleich einen Blick nochmal in das, was die TH zurzeit aktuell beschäftigt, zusammen mit Professor Jörg Ralf Stefan, er ist mein Gast zu den TH-Themen hier bei Radio SKW.

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2: Und mein Gast heute Morgen ist Professor Jörg Reif-Stefan. Wir wollen, nachdem wir ganz viel erfahren haben über Wert, Werte, Nachhaltigkeit, über einen ganz großen Bereich noch reden, der Sie nämlich beschäftigt, die der Automatisierungstechnik. Was versteht man da darunter?
3: Ja, danke auch nochmal hier heute sein zu dürfen und ich gebe das gerne mit. Wir stehen ja auch kurz davor, wieder die neuen Studiengänge hier bei uns mit zu begrüßen. Neben digitalen Technologien gibt es auch Automatisierungstechnik an der Hochschule hier in Wildau. Was verstehen wir unter Automatisierungstechnik? Nun, es ist alles das, was es uns ermöglicht, Maschinen, die der Konstrukteur, der Maschinenbauer aufgebaut hat, ich sage immer dazu, lebendig zu machen. Also einfach, das sind Motoren, das sind Sensoren, die also das herausziehen, was wir als Mensch von der Umgebung wahrnehmen, dann für die Maschinen. Und es sind Aktoren, Motoren, die es uns ermöglichen, dann Prozesse zu beeinflussen. Also technische Grundsysteme, sagt man dazu, tatsächlich dann eben so lebendig werden zu lassen, dass sie etwas bewegen, etwas bearbeiten, etwas transportieren.
2: Ja. Das heißt, da begegnet mir das im Grunde genommen ja aber auch im Alltag, ne? Also das klingt nicht ganz so fern, finde ich.
3: Ich denke wohl nicht. Also ich glaube, wie jeder ist schon mal mit dem Auto gefahren, ne? Wenn man es mal so sagen darf, es wäre doch schade, wenn es einfach nur da stünde. Ja. Und ich meine, es ist für uns vielleicht gar nicht, es ist uns nicht bewusst, ne? Also wir nutzen es jeden Tag. Wir nutzen jeden Tag über 400 Prozessoren, die uns das Leben erleichtern helfen. Auch wenn wir hier gerade im Radiostudio sind. Ich würde sagen, wenn ich den Computer sehe, wenn ich das Mischpult sehe, also das sind bestimmt 10, 15 Prozessoren, die uns jetzt hier gerade helfen, dieses Interview aufzuzeichnen. Mhm. Und wer sich heutzutage in ein Auto setzt, der hat zumindest so um die 100 Prozessoren mit sich, die also einen Fensterheber bedienen, die dann irgendwo in ein elektronisches Stabilitätsprogramm ausführen, die überhaupt das, den Motor einschalten lassen. Da macht sich keiner Gedanken drum. Da gibt es auch keinen Computer über Oberfläche, ne? Sondern da muss irgendeiner früher mal in dem Sinne diesen Prozessor programmiert haben. Und das machen wir. Dafür gibt es Automatisierer, die das tun.
2: Okay. Das heißt, das ist auch das, was die Studierenden dann lernen in der Automatisierungstechnik.
3: In der Tat. Sie fangen mit der Einführung, also es ist eigentlich ein Gebiet der angewandten Informatik, wo es also wirklich darum geht, Maschinen und damit die Prozesse, die dahinter sich bewegen, auf Computer, auf Datenverarbeitungssystemen zu programmieren, um Informationen halt nutzbar zu machen, um daraus halt Prozesse zu steuern.
2: Mhm. Was sollten Studierende mitbringen, wenn sie sagen, wow, das finde ich spannend, das würde ich gerne mal machen?
3: Freude am Tüfteln und Basteln, sage ich immer.
2: Ich dachte Mathe.
3: Mathe, natürlich. Wir sind natürlich ein Studiengang, in dem es auch Mathematik gibt, weil Mathematik braucht sowohl dafür, um Motoren zu bewegen, da braucht man sowas wie Regelungstechnik. Dafür muss ich dann wissen, wie die mathematischen Grundfunktionen sind. Und natürlich auf vielen verschiedenen anderen Bereichen auch. Also Mathe ist nicht außen vor. Aber es ist angewandte Mathematik. Wir sind nicht im theoretischen Umfeld, sondern wir nutzen es, um unsere eigentlichen Arbeiten damit auch auszuführen.
2: Wie sehen Berufschancen aus als Automatisierungstechniker, wenn ich aus der TH Wildau rauskomme? Sind die gut?
3: Die sind fantastisch, will ich es mal nochmal wieder so sagen. Also jetzt übertreibe ich vielleicht wieder, wenn der eine oder andere so reinhört, weil er immer so hört, Ingenieursberufe sind gerade so schwierig und so weiter. Ist richtig, aber nicht Automatisierungstechnik. Gerade bei uns hier in der Region haben wir so viele Stellen offen, die noch besetzt werden müssten, die wir gar nicht leisten können bei uns aus der Hochschule heraus. Und wir laden also alle ein, wir sind ein zulassungsfreier Studiengang, kommt zu uns, der Job ist sicher eigentlich hinterher. Wir wüssten niemanden, der hinterher keinen Job hat. Insofern, ich würde sagen, ja, sehr gut.
2: Wir haben über zwei sehr große Themenfelder heute Morgen gesprochen. Was wünschen Sie sich für das, über was wir heute Morgen gesprochen haben? Einmal vielleicht den Bereich der Werte und auch der Nachhaltigkeit, aber auch den Studiengang, den Sie betreuen.
3: Also ich wünsche mir, dass wir uns erstmal alle in der Gesellschaft insgesamt sozusagen klar darüber werden, wie wir mit digitalen Prozessen umgehen. Wie wir uns in der Tat, auch unterstützend gegen miteinander bewegen, Kooperation lernen. Wir müssen neu kooperieren lernen, insbesondere wenn wir um Datenräume uns bewegen für künstliche Intelligenzen. Ich wünsche mir in der Tat, dass wir viele Unternehmen auch dazu motivieren können, in ihre Prozesse von sich aus oder auch mit uns gemeinsam hineinschauen zu können, insbesondere unter dem Blickwinkel der neu anstehenden Regularien. Wir laden da herzlichst ein, zu uns in die Workshops zu kommen. Die sind auch kostenfrei. Man wird das finden. Aber Maschinenverordnung geht alle an. Und wenn das CE-Zeichen nicht mehr auf der Maschine funktioniert und die Berufsgenossenschaft meint, das geht so nicht, dann ist es zu spät. Also bitte vorher vorbeischauen. Was sehe ich und wünsche ich mir für unsere Studiengänge? Nun, wir freuen uns wirklich über ihren Zulauf zu uns. Wir haben ganz viel zu sehen, zu schauen, zu machen. Wir werden auch den ersten humanoiden Roboter demnächst bei uns begrüßen dürfen. Soll heißen, wir können auch lernen, mit diesen umzugehen. Wir haben natürlich auch alle anderen da. Und wir haben, Robotik geht es, ist ein Element der Automatisierung. Automatisierung ist so viel mehr. Und das zu lernen und sich anzuschauen, ich glaube, das ist recht spannend.
2: Dann möchte ich mal ganz klassisch auseinandergehen. Und zwar Dankeschön fürs Türen aufmachen, fürs hinter die Kulissen blicken, ganz spannenden Bereich. Und sage Dankeschön für eine wirklich sehr, sehr spannende Stunde zusammen mit Professor Dr. Jörg Greif-Stephan von der TH Wilder. Vielen Dank.
3: Ich danke dir. Danke, danke.
2: Das ganze Gespräch gibt's wie immer bei uns zum Nachhören unter radioskb.de und auch unserem Spotify-Account.

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0: Doch gut, dass du das ansprichst. 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
1: 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Juni beginnt die Fußball-Weltmeisterschaft in den USA, Kanada und Mexiko. Das deutsche Team startet dann am 14. Juni mit der Partie gegen den WM-Neuling Curaçao. Das werden sich viele natürlich im Fernsehen anschauen, denn alleine schon das Hinkommen in die jeweiligen Spielstädte ist ein ganz schön teures Unterfangen. Und ob dem so ist, darüber habe ich gesprochen mit dem Sportredakteur Timo Tinsch.
2: Absolut, ganz eindeutig. 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Das ist noch relativ günstig, wenn man sich andere Spiele anschaut, wie etwa das Vorrundenspiel Brasilien gegen Schottland. Da wird auf der offiziellen FIFA-Seite Tickets gehandelt von 4.800 US-Dollar.
1: Und am Montag blicken wir natürlich nicht nur auf die beginnende Fußball-Weltmeisterschaft, sondern natürlich ganz genau hier wieder in die Region, was die Region bewegt. 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Aber jetzt erstmal ein schönes und erholsames Wochenende.
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1: 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Juni beginnt die Fußball-Weltmeisterschaft in den USA, Kanada und Mexiko. Das deutsche Team startet dann am 14. Juni mit der Partie gegen den WM-Neuling Curaçao. 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
2: 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Tickets kosten aktuell das günstigste für das deutsche Eröffnungsspiel gegen Curaçao 400 Euro. Das ist noch relativ günstig, wenn man sich andere Spiele anschaut, wie etwa das Vorrundenspiel Brasilien gegen Schottland. Da wird auf der offiziellen FIFA-Seite Tickets gehandelt von 4.800 US-Dollar.
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